0: Hallo, hier ist Eileen von Absolut Radio AI, dem volldigitalen Sender. Leute, jetzt kommt was für die Herzchen unter euch. Maroon 5 mit ihrem Hit What Lovers Do. Viel Spaß damit.
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0: Hallo, hier ist Aileen bei Absolut Radio AI, dem coolsten KI-Radiosender. Jetzt kommt Tove Lo mit ihrem Song 2 die 4, lasst es auf euch wirken.
1: Ja.

Hey, hier ist Eileen, eure KI-Radiomoderatorin von Absolut Radio AI. Jetzt machen wir weiter mit den coolsten Beats, die das Netz zu bieten hat. Hier kommt The Weeknd mit I Feel It Coming featuring Daft Punk. Lasst es auf euch wirken.

Hallo, hier ist Eileen von Absolut Radio AI, wo die KI auf Sendung ist. Kommt gut durch den Tag mit Stack It Up von Liam Payne und A Boogie With Da Hoodie. Großartiger Song, um euch viel positive Energie und Freude zu bringen. Jetzt geht's los. Es ist 3:30.

hier ist Eileen von Absolut Radio AI, dem AI-getriebenen Radiosender. Wie cool ist das denn bitte? Mach dich jetzt bereit für Niki, Jure und Daisy mit ihrem krassen Song Sunroof. Da bekommt man doch direkt Sommerfeeling, oder? Viel Spaß damit!

0: Hallo, hier ist eure Eileen von Absolut Radio AI. Freut euch jetzt auf Tiesto und Charlie XCX mit ihrem coolen Track Hot In It. Fühlt den Beat und lasst die Welt für einen Moment hinter euch. Gleich 10 vor 3.
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1: Hallo, hier ist eure Eileen von Absolut Radio AI. Jetzt präsentiere ich euch ohne weitere Umwege Clock Clock mit ihrem coolen Track Someone Else.
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0: Hallo, ich bin Eileen von Absolut Radio AI und jetzt bringe ich euch mit Meet Me Halfway von den Black Eyed Peas richtig in Stimmung.
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Hallo, hier spricht Eileen von Absolut Radio AI. Frisch aus den Boxen nur für euch. Der geniale Song I Love It von Icona Pop und Charlie XCX. Macht euch bereit, das ist ein echter Knaller.

Hallöchen, hier spricht Eileen von Absolut Radio AI, dem coolsten KI-gesteuerten Radiosender Deutschlands. Jetzt wird's richtig lauschig, denn wir haben für euch Ascher mit seinem absoluten Kracher More. Viel Spaß!

Hallo, hier ist Eileen von Absolut Radio AI, eurem KI-betriebenen Radiosender. Jetzt gibt es was für eure Lauscher, das neueste Stück von Meghan Trainor namens Made You Look. Also Kopfhörer auf und hereinspaziert ins Musikuniversum.

Hallo zusammen, hier ist eure Eileen von Absolut Radio AI. Na, bereit für Bebe Rexha? Dann spitzt jetzt die Ohren, denn ihr Song Heart Wants What It Wants startet jetzt auf unserem Sender. Mega gut, oder? Los geht's!

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1: Hallo, hier ist Eileen von Absolut Radio AI. Lassen wir jetzt die Charts brennen mit Glockenbach und Astis und ihrem Hit Dirty Dancing. Fühlt den Beat und lasst die Stimmung hochkochen.
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1: Gleich 10 vor 4. Hey, hier spricht Eileen, eure KI-Moderatorin von Absolut Radio AI. Gleich starten wir durch mit der Powerfrau Rosa Lynn und ihrem Hit Snap. Lasst euch den Beat jetzt direkt ins Herz schlagen.
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1: Hallo zusammen, hier ist eure Eileen von Absolut Radio AI, der coolen KI-Moderatorin. Jetzt gibt's was Feines für euch, Golin mit dem Song Moonlight. Viel Spaß damit, es ist 4 Uhr.
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0: zusammen, hier ist Eileen von Absolut Radio AI. Jetzt spielt Alec Benjamin für euch den Titel Let Me Down Slowly. Lasst euch fallen und fühlt den Vibe.
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Hallo da draußen, hier ist Eileen von Absolut Radio AI, eurer KI-gesteuerten Radiostation. Jetzt wird's entspannt mit Attention vom talentierten Charlie Puth. Chillt gut dazu.

Hallo zusammen, hier ist eure Eileen von Absolut Radio AI, dem Radiosender, der komplett von KI betrieben wird. Und jetzt kommt ein echter Knaller für euch. More Than Friends von James Hype und Kelly Lay. Die perfekte Musik, um ein bisschen in Schwung zu kommen. Also Kopfhörer auf, Lautstärke hoch und los geht's.

0: Hey, ich bin Eileen von Absolut Radio AI, eurem Online-Sender, der rund um die Uhr von KI betrieben wird. Kommt jetzt rein in den Vibe mit den Jonas Brothers und ihrem Hammer-Song Sucker. Los geht's.
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0: Hallo zusammen, hier ist eure Eileen von Absolut Radio AI. Bereit machen zum Abrocken mit dem neuesten Knaller von Pink, Never Gonna Not Dance Again. Das ist pure Energie, Leute. Jetzt kommt er, pumpt die Boxen auf.
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1: Hallo, hier ist Eileen von Absolut Radio AI, dem Radio der Zukunft, ganz ohne menschlichen DJ. Jetzt kommt der neueste Knaller für euch. The Motto von Tiesto und Ava Max. Versüßt euch den Tag damit.
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0: Hallo, hier spricht Eileen vom Absolut Radio AI, dem Radiosender, der nur von KI betrieben wird. Sagt mal, habt ihr Lust auf einen echten Stimmungsbooster? Denn jetzt kommt Rise von Jonas Blue und Jack und Jack. Absolut top, Leute. Genau euer Ding.
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Guten Tag, hier ist Eileen, eure KI-Gastgeberin von Absolut Radio AI. Los geht's jetzt mit dem freshen Track Stars von Vize und Lania, heftige Vibes voraus. Genau das, was wir jetzt brauchen.

Hey, hier ist Eileen von Absolut Radio AI, dem KI-betriebenen Radio. Jetzt mit dem guten Vibes für euch Swedish House Mafia und John Martin mit Don't You Worry, Child. Enjoy!

20 nach 5. Hallo zusammen, ich bin Eileen von Absolut Radio AI, dem ersten voll KI-betriebenen Radiosender. Jetzt kommt etwas für die Herzen. Jason Derulo und

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3: Hallo, hier spricht Eileen von deinem KI-Radiosender Absolut Radio AI und jetzt spielt Post Malone mit dem Song Circles. Nur für dich. Chillig und relaxed, genau das Richtige für jetzt. Gleich 5:30.

Kurz nach 5:30. Hallo, ich bin Eileen, eure Gastgeberin bei Absolut Radio AI. Jetzt wird es crazy mit Toby Romeo und Leoni und ihrem Song Crazy Love. Fühlt den Beat und lasst euch mitreißen.

0: Hallo, ich bin Eileen von deinem künstlichen Begleiter Absolut Radio AI. Jetzt lassen wir Sam Smith und Normani mit ihrem Song Dancing with a Stranger unsere Herzen erobern. Los geht's, gleich 10 vor 6.
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1: Hallo da draußen, ich bin Kai von Absolut Radio AI, eurem KI-gesteuerten Sender. Ich lerne immer noch, wie man ein richtig guter Radiomoderator wird. Jetzt erwarten euch 3 Songs und noch viele weitere Hits in den nächsten 30 Minuten. Zum Beispiel ein Song von Armin van Buuren and Bill & Ted featuring JC Stewart.

0: Und der ist auch noch Wahnsinn. Was für ein Hit. Radioactive von Imagine Dragons. Das wird richtig nice. Und nun viel Spaß bei Absolut Radio AI mit dem hier von Armin van Buuren and Bill Ted featuring JC Stewart.
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0: Nea trifft ins Herz mit Some Say und zeigt uns, was Powerpop bedeutet. Danach drehen die Imagine Dragons auf und bringen mit Radioactive Energie pur ins Spiel. Abschließend fehlt noch die Prise Romantik von Milo und seinem Song ASAP. Es ist 6:10.
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Na, habt ihr schon mal drüber nachgedacht, wie die künstliche Intelligenz in der Musikindustrie integriert ist? Macht zum Beispiel die KI auf Spotify die Songvorschläge. Ziemlich faszinierend, oder? Der Algorithmus checkt, was du so hörst und schlägt vor, was du noch mögen könntest. Kein Wunder, wenn deine Playlist immer top ist. 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

Tief, packend, unwiderstehlich, gleich geht's los mit Calvin Harris und Disciples. How deep is your love? Auf Absolut Radio AE. Ich bin euer Kai. Genießt den Sound.

höher und höher mit Coldplay und ihrem Song Higher Power. Prickelt es euch auch so in den Füßen wie bei mir? Komm schon, lass uns zusammenfliegen.

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4: Hallo zusammen, hier spricht Kai von Absolut Radio AI. Freut euch auf den neuen Hit Bam Bam von Camila Cabello featuring Ed Sheeran, jetzt bei uns am Start.

Ich wird euch das Beste für den Tag geboten. Hier ist Kygo und DNCE mit ihrem powergeladenen Track Dancing Feet auf Absolut Radio AI, dem Sender, der euch mit Beats versorgt, die jeden Moment zu einem Festival machen. Euer Gastgeber Kai wünscht euch viel Spaß dabei. 6:35 Uhr.

0: Mit ihrer erfrischend leichten Art entführen uns jetzt Super High und Nika und dem Song Following the Sun. Sei gespannt, hier bei Absolut Radio AI.
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4: Hallo da draußen, hier ist Kai von Absolut Radio AI, eurem KI-betriebenen Radiosender. Noch in der Lernphase, aber schon voll dabei. Ihr dürft euch auf drei Knaller und noch viel mehr freuen, die euch die nächsten 30 Minuten versüßen. Zum Beispiel ein Song von Wiz Khalifa featuring Charlie Puth.
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4: Was für ein Hit, der Song All We Got.

0: Die energiegeladene Nummer Lionheart von Joel Corey und Tom Grennan bringt dir den Boost, den du jetzt brauchst. Danach erfreut uns Robin Schulz mit All We Got. Wie immer im Duo mit Kiddo, dynamisch und absolut ansteckend. Und Tate McRae schließt die Runde mit ihrem emotionalen Meisterwerk You Broke Me First ab.
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Na dann, willkommen bei Absolut Radio AI mit mir, eurem KI-Moderator Kai. Wisst ihr, was richtig krass ist? Die KI am Steuer. Autonome Fahrzeuge fahren jetzt schon durch einige Städte. Beispielsweise die selbstfahrenden Taxis von Waymo in Phoenix, USA. Innovativ oder was? Maybe

Knackige Beats und einzigartige Vibes. Hier kommen David Guetta und Kid Cudi mit Memories auf Absolut Radio AI. Ich bin Kai, bleibt am Ball.

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2: Hallo, ich bin Kai, euer absoluter Musikbuddy hier auf Absolut Radio AI. Sagt mal, seid ihr bereit für Bruno Mars? Er erobert jetzt unseren Äther mit Grenade. Ein Knaller, oder?

Kurz nach halb acht, guten Vibes flutet den Äther, wenn The Weeknd mit Take My Breath die Luft zum Flirren bringt. Also schon mal auf volle Lautstärke drehen und fühlen, wie der Beat ins Blut übergeht. Hier auf Absolut Radio AI, euer Kai.

0: Immer ein Garant für gute Laune. Jetzt kommt Alma mit Summer Really Hurt Us.
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2: Hallo, hier ist Kai von Absolut Radio AI, eurem KI-betriebenen Musikbegleiter. Lerne noch immer dazu, bester Radiomoderator zu sein und in den nächsten 30 Minuten könnt ihr 3 Songs und viele weitere Hits erwarten. Als erste ein genialer Hit von Loud Luxury featuring Brando, Body. Was für ein Hit, der Song Solo.

0: Pitbull featuring Keha. Freut euch auf Timber bei Pitbull featuring Keha. Freue mich mega auf den Song. Also jetzt Buddy.
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0: No.
1: Und los geht's mit dem leuchtenden Sound von Loi, einfach Gold wert, Freunde. Anschließend lässt uns Pitbull featuring Keha mit Timber die Hüften schwingen. Und zum krönenden Abschluss spielen wir Get Lucky von den Technikgenies Daft Punk. Es ist 10 nach 8.
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Hey da draußen bei Absolut Radio AI. Wusstet ihr schon, dass KI uns jetzt auch beim Autofahren hilft? Nehmt zum Beispiel Tesla, deren Autopilot-System nutzt KI, um das Auto sicher und autonom durch die Straßen zu steuern. Total bäm, oder? Bin hin und weg!

Jetzt Spitzenmusik zum Abchillen bei dir, Nico Santos, mit seinem starken Song Safe. Hier auf Absolut Radio AI.

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4: Hallo, hier ist Kai von Absolut Radio AI, der erste KI-betriebene Sender Deutschlands. Jetzt geht's weiter mit dem Song Faded Love von der talentierten Leonie. Echt ein Meisterwerk. Es ist 8:30 Uhr.

0: Neue Sounds hören wir jetzt von dem norwegischen Produzenten Kygo, der sich mit dem australischen Sänger Dean Lewis zusammentut, um uns mit Lost Without You in eine emotionale Achterbahnfahrt zu versetzen. Hier auf Absolut Radio AI mit eurem Host Kai.
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0: Gleich 10 vor 9. Eine Stimme, die aufhorchen lässt, das ist Katy Perry und ihr Song Firework. Energiegeladen und motivierend macht jeder Party Beine. Jetzt bei Absolut Radio AI.
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2: Hi, hier ist Kai, euer Gastgeber bei Absolut Radio AI. Als KI lerne ich jeden Tag, wie man gutes Radio macht. Jetzt erwarten euch in den nächsten 30 Minuten 3 Songs und viele weitere Hits. Seid gespannt! Umbrella, ein super Song.

und diesen hier. Cooler Sound von Carly Rae Jepsen. Freut euch auf Call Me Maybe bei Carly Rae Jepsen.

Es ist 10 nach 9. Freut euch auf I Like Me Better von Lauf. Ein Lied, das einfach gute Laune macht. Danach wird's elektronisch mit Love Tonight von Schaus. Ein echter Dancefloor-Kracher. Und den Abschluss macht Peaches featuring Daniel Caesar und Givion. Ein absoluter Hit von Justin Bieber. Hier auf Absolut Radio AI mit Kai.

Es ist gleich 20 nach 9. Hallo zusammen. Hier ist Kai von Absolut Radio AI. Künstliche Intelligenz revolutioniert, wie ihr wisst, verschiedene Bereiche unseres Lebens. Nehmen wir zum Beispiel die Medizin. KI kann dabei helfen, Röntgenbilder oder MRTs zu analysieren und Krankheiten wie Krebs viel früher zu erkennen. Ein unglaublicher Fortschritt, meint ihr nicht auch?

einfach mal die Seele baumeln lassen mit Alle Farben und Hugel featuring Fastboy und ihrem Track Castle. Immer frisch bei Absolut Radio AI. Hier ist euer Kai.

Carly Rae Jepsen, die uns dieses unvergessliche Lied schenkte, Call Me Maybe, jetzt für euch hier auf Absolut Radio AI.

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2: Hallo zusammen, hier ist Kai von Absolut Radio AI. Vollgestopft mit frischen Beats und guter Laune. Jetzt geht's weiter mit Post Malone und seinem Song Chemical. Immer schön die Gefühle hochhalten, lasst es euch schmecken.

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0: Top-Track ist am Start. Justin Wellington schaltet den Sommermodus an und bringt mit Ico Ico, featuring Small Jam, die Sonne direkt zu uns. Spürt ihr die Good Vibes?
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5: Hallo, hier ist Kai von Absolut Radio AI, dem deutschlandweiten Radiosender mit KI-Power. Ich bin hier, um mit euch zu lernen, wie man richtig gutes Radio macht. Freut euch jetzt auf die nächsten 30 Minuten prall gefüllt mit Top-Hits und vielen mehr. Zieht euch den Reihen von Pharrell Williams. Und diesen hier.

0: Viel Spaß mit dem hier. Everything but you. Das wird richtig nice. Und nun viel Spaß bei Absolut Radio AI. Mit dem hier von Pharrell Williams.
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0: Mit Olivia Rodrigo wird's mega, ihr Song Good For You kommt jetzt. Dann wird's mit Replay von IAS ordentlich groovy. Zum Knallerfinale gibt's Kiss Me von Dermot Kennedy, einfach Hammer. Hier auf dem Ein und Nur, Absolut Radio AI, ich bin euer Kai.
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Es ist 21:15. Gutes Feeling hier bei Absolut Radio AI mit deinem KI-Moderator Kai. Weißt du, künstliche Intelligenz hat jetzt auch die modebewussten Herzen erobert. Designer nutzen KI, um Trends zu analysieren und neue Styles zu gestalten. Super cool, oder? Etwa das Projekt Google und Zalando, sie haben eine KI kreiert, die individuelle Modeempfehlungen gibt. Unschlagbar, wenn es um Style geht. It's

DJ Antoine, Timati und Kalena gehen gleich auf die Reise. Willkommen in Saint-Tropez, Leute. Verpasst das nicht. Ihr hört das natürlich nur hier bei Absolut Radio AI mit eurem Gastgeber Kai. 20 nach 10. Welcome to Saint-Tropez.

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1: Es ist 10:30. Hallo zusammen. Hier ist euer Kai von Absolut Radio AI. Jetzt bringen wir euch den coolen Sound von Kygo und Selena Gomez mit It Ain't Me. Ab geht's.

0: Gleich geht's los mit dem US-DJ Marshmello und Annemarie, die uns mit Friends ins ultimative Friendzone-Chaos stürzen. Gleich 20 vor 11.
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0: rein und unendlich. So fühlt sich James Young Sound an. Ärmel hoch, jetzt gibt's Infinity.
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2: Hallo zusammen, hier spricht Kai von Absolut Radio AI, wo die künstliche Intelligenz das Mikro schwingt und lernt, wie gutes Radio klingt. In den nächsten 30 Minuten gibt's 3 Kracher und viele weitere Hits, also Ohrenspitzen. Oh Mann! Hier ist Lost Frequencies and Sonderling mit Crazy. Crazy. Der von The Weeknd ist auch noch einfach Wahnsinn. Was für ein Hit, der Song Underdog. Enjoy. Und gleich gibt's Lost Frequencies and Sonderling.
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1: Von The Weeknds unverkennbaren Synthes in Blinding Lights geht's über zu den funky Beats der Black Eyed Peas mit Meet Me Halfway. Alicia Keys klopft zum Ausklang mit Underdog auf eure Herzen.
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Kai auf Absolut Radio AI, deinem persönlichen KI-Radio. Stell dir vor, mit KI kann beim nächsten Konzert die Band in Echtzeit sehen, wie die Stimmung in der Crowd ist und das Set dementsprechend anpassen. Spannend, oder?

Zackig, knackig auf den Punkt. Calvin Harris und Sam Smith mit Promises. Hier bei Absolut Radio AI. Ich bin dein Gastgeber Kai. Pures Musikgefühl jetzt für dich.

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6: Es ist 11:30. Hallo zusammen, hier spricht Kai von Absolut Radio AI, dem Radiosender, der komplett von künstlicher Intelligenz gesteuert wird. Und jetzt für euch Tove Lo mit ihrem Hit Habits Stay High. Feuerfrei für gute Vibes rund um die Uhr.

0: taucht ein in die süßen Klänge des Sommers mit Harry Styles und seiner erfrischenden Scheibe Watermelon Sugar, ein echter Gaumenschmaus für die Ohren. Jetzt hier bei Absolut Radio AI. Los geht's!
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0: Mit viel Energie und Gefühl steigen Ray Dalton und Alvaro Soler gleich in den Song Manila ein. Da ist gute Laune vorprogrammiert.
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13: Hallo, hier spricht Eileen von Absolut Radio AI. Freut euch jetzt auf den Hit The Middle von Zed, Maren Morris und Grey, der euch sicherlich belebt und die gute Laune schickt.
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0: Hallo, hier ist Eileen von Absolut Radio AI, dem vollautomatisierten Radiosender. Jetzt gibt's Rockabye von Clean Bandit und Sean Paul und Anne-Marie. Ein absoluter Knaller, perfekt, um jetzt mit eurer Laune durch die Decke zu gehen.
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Hallo zusammen, hier ist eure Eileen bei Absolut Radio AI, dem KI-betriebenen Sound deiner Städte. Und jetzt die wunderbare Dua Lipa mit New Rules. Gleich geht es los. Talk

Hallo zusammen, hier ist eure Eileen bei Absolut Radio AI, eurem ganz besonderen KI-Radiosender. Wir haben hier das perfekte Stück für eure Playlist. Das ist Joel Corey und M-Neck mit Head and Heart. Jetzt nur für euch.

Hallo, hier spricht Eileen von Absolut Radio AI, eurem KI-gesteuerten Radiosender. 7 Rings von Ariana Grande flutet jetzt eure Boxen, also lasst den Bass euer Herz höher schlagen.

Kurz nach 12:30. Hallo da draußen, ich bin Eileen von Absolut Radio AI, dem ersten AI-Radiosender. Jetzt bringt euch Era Istrefi mit ihrem Knaller-Bonbon in Schwung. Lasst es krachen.

0: Hey, hier ist eure Eileen vom Absolut Radio AI. Gleich geht's rund mit den Chainsmokers und Coldplay. Sie bringen uns etwas ganz Besonderes. Something just like this. Haltet eure Köpfe bereit zum Nicken und eure Füße zum Wippen.
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0: Es ist 10 vor 1. Hallo zusammen. Hier spricht Eileen auf Absolut Radio AI. Das ist der Sound unserer Zeit. Kommt mit auf eine Reise und träumt ein bisschen mit B.O.B. featuring Hayley Williams bringt uns jetzt Airplanes.
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1: Hallo zusammen, hier ist Eileen von Absolut Radio AI, eurem künstlich intelligenten Radiosender. Glockenbach und Klock-Klock lassen uns jetzt im Red Light stehen. Zieht's euch rein.
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0: Es ist 10 nach 1. Hallo, hier ist Eileen von Absolut Radio AI. Jetzt geht's weiter mit dem neuen Song von Ed Sheeran, Overpass Graffiti. Viel Spaß damit.
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Hey, hier ist eure Eileen von Absolut Radio AI. Jetzt wird's mega mit Sarah Larsson und ihrem Hammersong Ruin My Life. So macht das Leben doch Spaß, oder? Setzt's euch bequem, es wird jetzt richtig gut.

0: ist eure Eileen von Absolut Radio AI, eurem voll KI-betriebenen Radiosenders. Lasst uns den Tag mit einem Knaller beginnen. Schwingt euch jetzt rein ins Vergnügen mit Bad Ideas von Alle Farben. Perfekt, um die Stimmung aufzulockern und den Puls ein bisschen höher schlagen zu lassen. Auf geht's, Leute!
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Hey, hier spricht Eileen von Absolut Radio AI, eurem KI-gepowerten Sender. Packt eure Taschentücher aus, denn Ava Max kommt jetzt mit ihrem emotionalen Hit Every Time I Cry.

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7: Hallo, hier ist Eileen von Absolut Radio AI, dem Radiosender der Zukunft. Chillt euch ein bisschen hin, jetzt kommt Stressed Out von 21 Pilots. Wünsche euch viel Spaß damit.

0: Hey, hier ist Eileen von Absolut Radio AI. Wir halten euch auf Trab mit unwiderstehlichen Sounds und jetzt ist es Zeit für Nico Santos mit seinem Song Unforgettable. Einfach nur Hammer, also spitzt die Lauscher.
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0: Radio AI, eurem liebsten KI-Radiosender. Macht euch bereit, denn jetzt bringen wir eure Speaker zum Vibrieren mit Pompeii von Bastille. Reinhören lohnt sich, versprochen. Es ist 14:45.
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4: Hallo an alle, hier ist eure künstliche Intelligenz-Moderatorin Eileen von Absolut Radio AI. Entspannt euch und freut euch auf Fritz Kalkbrenners Back Home, echt ein Knaller und besser als jeder Energy Drink.
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0: ist 10 nach 2. Hallo, ich bin Eileen, die AI-Moderatorin von Absolut Radio AI. Und wir haben jetzt ordentlich Schwung im Programm mit Dua Lipa und ihrem Song Break My Heart. Geht sofort in die Beine, denk an positive Vibes.
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Hallo da draußen, hier ist Eileen von Absolut Radio AI. Holt euch jetzt eure Krone und fühlt euch wie Könige und Königinnen mit Ava Max und ihrem Hit Kings and Queens. Los geht's! 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

Hallo, das ist Eileen von Absolut Radio AI, dem coolsten KI-gesteuerten Radiosender. Jetzt kommt eine echte Damenpower für euch. Rihanna mit Only Girl in the World. Ein echt fetter Beat und der Sound, der einfach Laune macht.

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4: Hey, hier ist Eileen von Absolut Radio AI, der KI-betriebenen Radiostation. Jetzt gibt's was für die Seele, Dermot Kennedy mit Outnumbered. Chillig, oder?
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0: Hallo, hier ist eure Eileen von Absolut Radio AI, ganz ohne Mensch, nur pure KI-Power. Jetzt kommt Edward Christopher Sheeran, unser rothaariges Wunder, mit Shivers auf die Playlist. Also Kopfhörer auf, Welt aus und lasst euch wegtragen von Eds Stimme.
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1: Hey, hier spricht Eileen, eure KI-Moderatorin von Absolut Radio AI. Legt die Sorgen beiseite und taucht jetzt ein in den coolen Sound von Ariana Grande und ihrem Hit Thank You Next. Los geht's.
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3: Ahoi, hier ist Eileen von Absolut Radio AI. Entspannt euch und lasst euch treiben mit Don't You Worry Child von Swedish House Mafia und John Martin jetzt auf eurem liebsten KI-Radiosender. Ihr wisst, was zu tun ist, einfach nur chillen und den Vibes folgen.
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0: Hallo, hier ist eure Eileen beim Absolut Radio AI. Jetzt haben wir für euch einen chilligen Song von Pink mit dem Titel Irrelevant. Lasst uns reinhören.
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ist gleich 20 nach 3. Hallo und herzlich willkommen bei Absolut Radio AI, eure Eileen hier. Und jetzt haben wir Ava Max mit ihrem Knaller Sweet But Psycho für euch. Lasst euch nicht täuschen, Freunde süß und doch ein bisschen verrückt.

Hallo zusammen, hier spricht Eileen von Absolut Radio AI. Wisst ihr was? Wir lassen uns jetzt einfach von Jonas Blue und JP Cooper mit ihrem Hit Perfect Strangers in super Stimmung bringen. Los geht's.

Hallo zusammen, hier ist eure Eileen von Absolut Radio AI, dem coolsten AI-Radiosender in Deutschland. Jetzt heizt euch Klock Klock mit ihrem feurigen Hit Sorry so richtig ein. Lasst die Stimmung steigen.

Hier spricht Eileen, eure KI-Stimme von Absolut Radio AI. Legt alles beiseite, lasst euch von nichts ablenken und taucht ein in die verspielten Beats von Harry Styles. Jetzt hören wir As It Was. Nehmt euch die Zeit, diesen Moment voll und ganz zu erleben.

0: Hey, ich bin Eileen von Absolut Radio AI. Super, dass du dabei bist. Jetzt geht's weiter mit Maroon 5 und ihrem absoluten Hit What Lovers Do. Lasst euch mitreißen von diesem Sound.
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2: Hey. Hier ist Eileen von Absolut Radio AI, dem coolsten KI-Radiosender des Landes. Chillt jetzt mal schön zu See You Again von Wiz Khalifa featuring Charlie Putt. Megasong.
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0: Hey, ich bin Eileen von Absolut Radio AI, der KI-gesteuerten Station, die Musik lebt und atmet. Chillt mal ein bisschen zu Nico Santos mit Would I Lie to You, ein fresher Track, der direkt ins Herz geht.
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Hallo, hier spricht Eileen von Absolut Radio AI, dem vollkünstlich intelligenten Radiosender Deutschlands. Jetzt kommt für euch James Hype und Kelly Lee mit ihrem Song More Than Friends. Ein richtiger Knaller für eure Playlist. Viel Spaß damit.

Hallöchen, hier spricht Eileen von Absolut Radio AI, dem coolen KI-getriebenen Sender. Jetzt drehen wir richtig auf mit Katy Perry und ihrem energiegeladenen Kracher Firework. Legt die Sorgen beiseite, lasst uns zusammen Spaß haben.

0: Es ist 16:30. Hallo zusammen, hier ist Eileen von Absolut Radio AI und jetzt wird's lässig mit der neuesten Single von Cat Burns, People Pleaser. Ihr wisst schon, was das heißt, Zeit zum Abzappeln und Spaß haben.
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0: 20 vor 5. Hallo, hier ist Aileen, eure KI-Moderatorin von Absolut Radio AI. Wir schalten jetzt zu einem coolen Song. Ihr hört Abse de Fou von der fantastischen Gale. Viel Spaß damit.
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0: Gleich 10 vor 5. Hallo zusammen, hier bei Absolut Radio AI. Ich bin eure Eileen. Jetzt gibt's was von Bastille für euch. Entspannt euch und lauscht Things We Lost in the Fire. Ihr werdet es lieben.
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2: Hallo zusammen, hier spricht eure Eileen von Absolut Radio AI, dem coolsten KI-Radiosender im Land. Jetzt gibt's was Feines auf die Ohren. Sean Paul featuring Alexis Jordan mit Gott 2 Luft U. Also, los geht's.

0: Hey, hier ist Eileen auf Absolut Radio AI, dem Radiosender, der komplett von KI betrieben wird. Jetzt gibt's was von Shawn Mendes für euch. There's nothing holding me back. Seid gespannt, das wird ein Hochgenuss.
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Hallo, hier ist Eileen von Absolut Radio AI, deinem KI-gesteuerten Radiosender. Jetzt kommt OneRepublic und ihr Track If I Lose Myself, ein bisschen Entspannung für deine Playlist. Chill mal.

Hallo zusammen, hier spricht eure Eileen von Absolut Radio AI, dem coolsten KI-gesteuerten Sender im Netz. Was geht ab, Leute? Jetzt legen wir mal richtig los mit Kungs und Cookin on 3 Burners und ihrem absoluten Hit This Girl. Spaß garantiert, also

Hallo, hier ist Eileen von Absolut Radio AI, dein künstlicher Unterhalter. Na, bereit für Rita Ora und ihren Knaller Your Song? Dann schnapp dir dein gutes Gefühl und lass die Party jetzt starten.

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4: Es ist 5:30. Hallo, hier spricht Eileen von Absolut Radio AI. Jetzt geht es weiter mit DNCE und ihrem Mega-Hit Cake by the Ocean. Der perfekte Beat, um die gute Laune hochzuhalten.

0: Hallo liebe Freunde, hier spricht eure Eileen, die KI-Gastgeberin von Absolut Radio AI. Macht euch bereit, denn jetzt wartet Dua Lipa mit ihrem absoluten Knaller Be The One auf euch. Lasst uns gemeinsam diesen Hit feiern, gleich 20 vor 6.
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0: Hallo, hier ist Eileen von Absolut Radio AI, dem coolen Radiosender, der von KI betrieben wird. Jetzt gibt's auf euren Boxen was von Ian Dior. Hört rein in Let You.
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8: Hallo ihr Lieben, hier ist euer Kai von Absolut Radio AI, dem Sender, der von künstlicher Intelligenz betrieben wird. Obwohl ich noch lerne, werde ich euch mit 3 Supersongs und vielen weiteren Hits in den nächsten 30 Minuten verwöhnen. Zieht euch Come Around Again rein von Armin van Buuren and Bill & Ted featuring JC Stewart.

0: diesen hier. Und der ist auch noch Wahnsinn. Also dranbleiben in der neuen Stunde und jetzt Theo Cruz und viele andere Superhits genießen bei eurem KI-Sender.
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0: auf geht's mit Ed Sheerans kräftigem Shape of You. Da kommt echte Stimmung auf. Anschließend Avicii und Ale Black, die euch mit Sauce nicht im Stich lassen. Und zum Abschluss bringt The Kid LAROI mit Without You echte Gefühle ins Spiel. Hier bei Absolut Radio AI mit eurem Radiomoderator Kai.
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Ihr seid bei Absolut Radio AI mit mir, dem KI-Moderator Kai. Wisst ihr, künstliche Intelligenz ist jetzt genau wie ich wirklich überall, sogar in der Medizin. Es gibt da diese KI-Systeme, die medizinische Bilder analysieren können, wirklich crazy. Sie scannen MRT-Bilder und prognostizieren so Krankheiten wie Krebs. Ein Hammer, oder? Sie lernen ständig dazu, so wie ich hier beim Radio. Fascinating KI und Medizin, die ultimative Power-Kombi.

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5: Hallo, hier ist Kai von Absolut Radio AI, deinem KI-gesteuerten Radiosender. Haltet eure Lauscher auf, jetzt gibt's was fürs Gemüt mit Calvin Jones' Carry You. Lasst euch das nicht entgehen.

0: Nächster Song, meine lieben Cheap Thrills von der grandiosen Sia, featuring dem unglaublichen Sean Paul, ein Hit, der garantiert für gute Laune sorgt.
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0: Kein Schnickschnack, nur gute Musik. Jetzt mit Ava Max und ihrem Hit Million Dollar Baby.
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5: Willkommen bei Absolut Radio AI. Hier spricht euer Moderator Kumpel Kai. Ich checke jeden Tag, wie ich besser am Mikrofon werde. Jetzt gibt's bei uns 3 Hits und noch mehr saubere Tracks in den nächsten 30 Minuten. Viel Spaß damit! Mit dem hier von Felix, Jean and Jasmine Thompson.

und dieser Superhit von Tin Liquor and Hellsloat. Was für ein Hit, der Song Con Calma.

Mit Tom Gregory und seinem Song River tauchen wir in eine sanfte Welle von Klängen ein. Daddy Yankee und Snow bringen uns mit Con Calma

0: definitiv ins Schwitzen. Der letzte Höhepunkt ist nicht weniger als James Hype und Miggy De La Rosa, die den Raum mit Ferrari zur Rennstrecke machen.
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1: Hey, hier bei Absolut Radio AI mit deinem KI-Host Kai. Kennst du eigentlich KI in der Modeindustrie? Die Website Stitch Fix nutzt KI, um deine Stilpräferenzen zu erlernen. Based auf deinen Bewertungen von vorgeschlagenen Outfits erstellt sie maßgeschneiderte Outfit-Vorschläge. Absolut krass, oder?

Wicked. Toby Romeo stürmt jetzt gemeinsam mit Leonie und ihrer ruhigen Schnulze Crazy Love durch eure Boxen. Hier bei Absolut Radio AI. Es ist gleich 5 vor halb 8.

Hallo, hier ist Kai von Absolut Radio AI, deinem ganz eigenen KI-Radiosender. Jetzt wird es heiß mit Madcon und ihrem Song Glow. Fühlt den Beat, denn dieses Lied bringt wirklich jeden in Schwung.

0: Und hier haben wir Ava Max, die uns mit ihrer kraftvollen Stimme und ihrem einzigartigen Pop-Sound in Maybe You're the Problem begeistert.
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0: Kein Schnickschnack, nur feines Gefühl. Jetzt The Kid LAROI mit 1000 Miles.
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3: Hallo zusammen, hier spricht Kai von Absolut Radio AI, eurem KI-gestützten Radiosender. Wie bei jedem neuen Job lerne ich noch, also seid nachsichtig mit mir, okay? In den nächsten 30 Minuten gibt's 3 Songs und viele weitere Hits nur für euch. Zum Beispiel ein Song von David Guetta and Kid Cudi. Und viel Spaß mit dem hier, Narcotic. Und der von Nico Santos and Topic ist auch noch einfach Wahnsinn. Nur Knaller bei uns hört gleich One Republic.
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0: Mit Memories von David Guetta und Kid Cudi starten wir smooth ins Musikprogramm. Dann rollt der Popwalzer I Believe von Kamrat über euch. Volles Finale mit Narcotic von Unotus featuring Janek und Senex. Absoluter Wow-Effekt garantiert. Ich bin Kai von Absolut Radio AI.
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Es ist 7:45. Hey, du hörst Absolut Radio AI. Cool, was die künstliche Intelligenz echt so drauf hat, oder? Check das mal. In der Medizin helfen uns KIs jetzt schon, Krankheiten frühzeitig zu erkennen. Stell dir vor, ein Computer, der MRT-Bilder durchcheckt und eventuelle Tumore erkennt, bevor wir Menschen sie überhaupt bemerken. Das ist der Hammer, oder? 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

Von der Seele gesungen jetzt mit Charlie Puth und seinem Hit Smells Like Me. Hier auf Absolut Radio AI. Euer Radiosender mit mir, dem KI-Moderator Kai.

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Hey, hier ist Kai von Absolut Radio AI und jetzt für euch Friends von Marshmello featuring Anne-Marie. Lasst es euch gut gehen!

Kurz nach 8:30 mit elektrisierender Dynamik bringt Tiësto und Charlie XCX mit Hot In It einiges an Hitze in dein jetzt purer Hörgenuss hier bei Absolut Radio AI. 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
1: Es ist 8:45. Klare Stimme, berührende Texte jetzt am Drücker. Zoe Wees mit Third Wheel.
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1: Hallo, hier spricht Kai von Absolutradio AI, eurem einzigartigen Online-Radiosender, der immer am Lernen ist, um für euch die beste Musik zu liefern. Freut euch auf einen musikalischen Mix, denn in den nächsten 30 Minuten erwarten euch 3 Songs und viele weitere Hits. Zieht euch Body rein von Loud Luxury featuring Brando. Cooler Sound von Medusa and Good Boys. Freut euch auf Peace of Your Heart bei Medusa and Good Boys. Und viel Spaß mit Ariana Grande featuring Nicki Minaj.

0: Das wird richtig nice. Und nun viel Spaß bei Absolut Radio AI mit dem hier von Loud Luxury featuring Brando.
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0: Bereit für eine Frischzellenkur fürs Gemüt mit Elton John und Dua Lipa und ihrem Song Cold Heart? Medusa und Good Boys schieben dann einen echten Knaller nach. Peace of your heart macht einfach Laune. Meghan Trainor legt den Abschluss mit Made You Look, pure Pop-Energie.
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Willkommen bei Absolut Radio AI mit eurem Gastgeber Kai. Heute sprechen wir über künstliche Intelligenz im Musikbereich. Wisst ihr noch, wie T-Pain seinen Gesang durch Autotune verändert hat? Heute können KI-Algorithmen wie OpenAI's MuseNet eigene Lieder komponieren. Ist das nicht faszinierend?

gleich auf Absolut Radio AI Ariana Grande und Nicki Minaj mit dem ultimativen Power-Duett. Bereit für Side to Side? An die Kopfhörer, los! Aber denkt dran, ich bin Kai und wir sind zusammen auf diesem Musik-Expedition.

Gleich 9:30. Hallo zusammen, hier ist euer Kai vom Absolut Radio AI, dem vollständig KI-betriebenen Sender. Jetzt spielen wir für euch Footprints von Tom Gregory, echt entspannter Sound. Viel Spaß dabei! 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

0: Jetzt geht's weiter mit dem Hammer-Track Eastside. Da haben sich Benny Blanco, Halsey und Khalid zusammengetan, um uns einfach mal so den Tag zu verschönern. Hier, nur für euch auf Absolut Radio AI.
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1: Hallo zusammen, hier ist euer Kai vom Absolutradio AI. Jetzt gibt's was auf die Ohren mit Lionheart von Joel Corey und Tom Grennan für euch. Lasst es euch gut gehen und fühlt den Beat. Es ist 10 Uhr.

Es ist gleich 10 nach 10. Hallo zusammen, hier ist Kai von Absolut Radio AI, eurem KI-betriebenen Radiosender. Jetzt legen wir los mit More Than You Know von Axwell und Ingrosso.

Kai hier bei Absolut Radio AI, eurem Radiosender für die frischesten Beats. Puh, ich hoffe, ihr habt eure Jacken dabei. Wir stellen auf wolkig und windig um. Aber haltet durch! Sonne lässt sich ab Donnerstag wieder blicken. Das war's von mir. Bis bald auf Absolut Radio AI.

Hey, ich bin Kai, dein Host hier bei Absolut Radio AI. Schwingt euch auf die Wellen des Beats von Glockenbach und Clock Clock und ihrem Track Brooklyn. Lasst uns jetzt zusammen in diese vibrierenden Rhythmen eintauchen. 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
1: Hey, hier ist Kai von Absolut Radio AI. Letzte News zum Wetter jetzt: hat der Norden Wind im Spiel, etwas wolkig und ab und zu eine Dusche. Im Süden hingegen chilliger Sonnenschein. Morgen bringen Wolken eine coole Erfrischung und Regen, besonders im Nordosten. 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

Hallihallo, hier ist euer Kai vom absolut abgefahrenen Sender Absolut Radio AI. Etwas ganz Besonderes wartet auf euch jetzt. Love on Myself von Felix Jane und Callum Scott. Lasst euch von den Beats inspirieren und

0: Hier bei Absolut Radio AI geht's weiter mit Post Malone und ein Hit, der uns zeigt, dass manchmal das Leben einfach im Kreis läuft. Packt euch Circles.
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2: Es ist 11 Uhr, hallo da draußen, hier spricht Kai von Absolut Radio AI, eurer KI-moderierten Soundfabrik. Und wisst ihr, was

0: Hi, ich bin Kai von Absolut Radio AI. Jetzt geht's los mit Sunroof von Nicky Jewel und Daisy. Viel Spaß. Es ist gleich 10 nach 11.
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Hey, hier ist Kai von Absolut Radio AI. Ein Blick aufs Wetter. Stürmische Zeiten an der Nord- und Ostsee, im Süden aber heiter bis sonnig. Morgen dann

Hallo, hier ist Kai von Absolut Radio AI. Von KI betrieben und immer am Puls der Musikzeit. Jetzt zündet Tate McRae die nächste Stufe mit You Broke Me First. Aufgepasst und reingehört, der Sound löst einfach pure Freude aus. 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
1: Hier ist Kai von Absolut Radio AI mit den Wetterkapriolen da draußen. Heute Nacht brauchen wir einen Schirm im Norden. Donnerstag wird's aber warm, bis 27 Grad im Südwesten. Am Freitag sind die Breisgauer mit 30 Grad die Glücklichen. Bleibt gesund und auf Absolut Radio AI gut unterhalten.
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Hallo, ich bin Kai, euer Gastgeber auf Absolut Radio AI. Jetzt kommt ein echter Gänsehaut-Song für euch. See You Again von Wiz Khalifa featuring Charlie Puth. Enjoy und fühlt den Vibe, Leute!

0: Gleich für euch am Start Dua Lipa, eine Künstlerin, die uns immer wieder mit ihrer Energie ansteckt. Und diesmal trifft sie mitten ins Herz mit Love Again.
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0: Hallo, ich bin's, Kai, euer Gastgeber bei Absolut Radio AI, dem künstlich intelligenten Radiosender. Jetzt drehen wir voll auf mit Purple Disco Machine featuring Ayla und ihrem Song Dopamine. Auf geht's in eine neue Dimension von Musikgenuss.
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Hey, du bist bei Absolut Radio AI. Hier ist Kai. Hast du gehört, wie die KI jetzt im Filmproduktionsgeschäft mitmischt? Da gibt's eine KI namens Scriptbook, die kann Drehbücher analysieren und vorhersagen, ob der Film erfolgreich wird. Krasses Zeug, oder? Es ist 12:15.

Willkommen bei Absolut Radio AI. Ich bin euer KI-Moderator Kai. Jetzt läuft gerade Lost Without You von Kygo und Dean Lewis. Ein echt chilliger Klang für euch.

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1: Hier ist Kai von Absolut Radio AI. Und lass mich dir sagen, das Wetter tanzt jetzt echt Samba. Von wilden Gewittern im Nordosten bis hin zu wärmenden Sonnenstrahlen am Oberrhein mit knackigen 28 Grad. Absolut Radio AI. Und das war deine frische Wettervorhersage.

Hallo zusammen, hier spricht Kai von Absolut Radio AI, eurem KI-Radiosender. Jetzt geht's ab mit Pitbull featuring KH und ihrem Track Timber. Viel Spaß dabei! 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

0: Hier auf Absolut Radio AI sorgt die absolute Power-Kombination Ed Sheeran featuring Justin Bieber mit I Don't Care für pure Gänsehaut. Weil du weißt, Freunde, mal ehrlich, wer braucht schon Sorgen, wenn Musik so gut tut? Ich bin Kai, genieß den Track.
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1: Es ist 1 Uhr. Hey, hier ist Eileen, die spritzige Stimme von Absolut Radio AI. Gleich für euch der Hammer-Track Back Home von Fritz Kalkbrenner. Chillt und lauscht jetzt diesem genialen Sound.
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0: Hallo zusammen, hier ist Eileen von Absolut Radio AI, dem coolsten KI-Radiosender landesweit. Jetzt für euch am Start Flames von David Guetta und Sia. Läuft bei uns, läuft bei euch. Voller Energie und immer positiv. Es ist 10 nach 1.
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Hallo, hier spricht Eileen von Absolut Radio AI, deinem KI-betriebenen Radiosender. Jetzt kommt Dermot Kennedy mit seinem Lied Kiss Me direkt für dich. Einfach treiben lassen und die gute

ist eure Eileen von Absolut Radio AI, dem Radiosender, der von künstlicher Intelligenz betrieben wird. Jetzt springen wir zusammen in Daft Punks Hit Get Lucky. Lasst uns das jetzt zusammen feiern.

0: Es ist 10 vor 2. Hey, hier ist Eileen von Absolut Radio AI. Macht euch bereit für Kygo und Selena Gomez mit ihrem Song It Ain't Me. Jetzt ist es Zeit, diese Vibes zu fühlen.
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1: Hey, hier ist Eileen von Absolut Radio AI. Mach dich bereit für den Hit von Tom Gregory mit Forget Somebody. Lass es auf dich wirken.
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